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1: Einen schönen guten Morgen, es ist kurz nach 5 Uhr.
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2: Heute ist ja am Himmel so einiges los in der Redaktion Gisela Hoff. Heute wird es im Norden und Nordosten heiter, sonst meist sonnig und trocken. Die Temperaturen erreichen im Norden bis 26, sonst bis 35 Grad im Südwesten. In weiten Teilen herrscht also bestes Wetter, um die partielle Sonnenfinsternis anzusehen, die kurz nach 19 Uhr beginnt. Anschließend kann man dann bei gering bewölktem oder klarem Himmel nach Sternschnuppen Ausschau halten. Die Temperaturen sind mit 19 bis 8 Grad in der Nacht angenehm erfrischend. Morgen sind im Norden einige wenige Schleierwolken am Himmel, sonst ist es weiterhin sonnig. Die Temperaturen erreichen im Nordosten 27 und im Südwesten bis 37 Grad.

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1: Willkommen zum heutigen Kalenderblatt auf Radio Retrowelle. Wir schreiben Mittwoch, den 12. August. Unser erster Blick führt ins Jahr 1851. Am 12. August erhielt der amerikanische Erfinder Isaac Merritt Singer ein Patent für wichtige Verbesserungen an der Nähmaschine. Er hatte die Maschine nicht grundsätzlich erfunden, machte sie aber zuverlässiger und für den gewerblichen Einsatz geeigneter. Die Firma Singer wurde später zu einem der bekanntesten Hersteller von Nähmaschinen weltweit. Ein ungewöhnlicher Himmelskörper startete am 12. August 1960 ins All. Der amerikanische Kommunikationssatellit Echo 1 war ein mit Metall beschichteter Ballon mit einem Durchmesser von rund 30 Metern. Er besaß keine komplizierte Sendetechnik, sondern reflektierte Funk-, Fernseh- und Telefonsignale einfach zurück zur Erde. Gewissermaßen ein riesiger Spiegel im Weltraum. Am 12. August 1981 stellte IBM seinen ersten Personal Computer vor. Das Grundmodell kostete $1,565, besaß 16 Kilobyte Arbeitsspeicher und wurde ohne Festplatte oder Diskettenlaufwerk geliefert. Was damals als ordentliche Rechnerausstattung galt, würde heute nicht einmal für ein gewöhnliches Digitalfoto ausreichen. Und am 12. August 1990 entdeckte die Fossiliensammlerin Sue Hendrickson in South Dakota die Überreste eines Tyrannosaurus Rex. Das später nach ihr benannte Skelett Sue war zu etwa 90% erhalten und gehört zu den vollständigsten jemals gefundenen Exemplaren seiner Art. Kommen wir zu den Geburtstagskindern. Mark Knopfler wird heute 77 Jahre alt. Als Sänger, Gitarrist und wichtigster Liederschreiber der Dire Straits schuf er Titel wie Sultans of Swing, Romeo and Juliet und Brothers in Arms. August Darnell, bekannt als Kid Creole, feiert seinen 76. Geburtstag. Mit Kid Creole and the Coconuts verband er karibische Rhythmen, Funk und Popmusik. Der amerikanische Jazzgitarrist Pat Metheny wird heute 72. Und Roy Hay, Gitarrist und Keyboarder von Culture Club, vollendet sein 65. Lebensjahr. Herzlichen Glückwunsch allen Geburtstagskindern und Jubilaren. Und zum Schluss noch ein Programmhinweis für heute Abend um 18 Uhr. Werfen wir einen Blick zurück in das Jahr 1967 in unserem Yahoo. Freuen Sie sich auf Musik unter anderem von den Tremolos, Procol Harum, die Supremes sind mit dabei, die Four Tops und Manfred Mann. Heute Abend unser Jahrbuch um 18 Uhr auf Radio Retrowelle. Wir wünschen Ihnen noch einen angenehmen Tag und gute Unterhaltung mit unserem Programm.
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1: Es ist kurz nach 6 Uhr.
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2: Im Studio ist Michael Miem. Das türkische Parlament hat ein Gesetz verabschiedet, das die Freilassung zahlreicher Mitglieder der verbotenen kurdischen Arbeiterpartei PKK ermöglichen könnte. Fast 470 Abgeordnete stimmten für die Vorlage, 88 dagegen, 6 enthielten sich. Das Gesetz sieht unter bestimmten Bedingungen einen Aufschub von Strafen für PKK-Mitglieder vor. Die Regelung wurde mit großer Mehrheit von der Großen Nationalversammlung in Ankara beschlossen. Das russische Haus in Berlin steht nach neuen Vorwürfen auch wegen möglicher Spionage im Fokus von Politik und Behörden. Nach einem Bericht von WDR und Süddeutscher Zeitung soll die Einrichtung an der Friedrichstraße von russischen Geheimdiensten als Tarnung genutzt werden. Die Waffenlobbyistin und FDP-Politikerin Strack-Zimmermann dazu auch auf Welt.
3: Russland spioniert uns aus. Russland nutzt hybride Cyberangriffe, um uns auch davon abzuhalten, die Ukraine zu unterstützen. Mitten in Berlin sitzt, ich sage das mal ganz deutlich, der Feind der Freiheit und wir schauen zu. Und das ist unerträglich. Und jetzt trifft man sich im russischen Haus unter dem Überschrift Kultur. Nochmal, ich weiß gar nicht, wie dämlich man eigentlich ist, um nicht zu verstehen, was da geht. Wenn wir nicht merken, welchem Druck wir ausgesetzt sind, wenn wir das zulassen, dann da fragen sich ja auch andere Leute, was muss eigentlich noch passieren, dass ihr da mal aufwacht. Nochmal, also so blöd kann man gar nicht sein.
2: Zuvor war das russische Haus bereits wegen des Vorwurfs russischer Propaganda in die Kritik geraten. Trotz bestehender EU-Sanktionen läuft das Veranstaltungsprogramm der Institution weiter. Der deutsche Tourismus hat im Juni nach einem starken Jahresauftakt deutlich nachgelassen. Hotels und andere Beherbergungsbetriebe mit mindestens 10 Betten registrierten rund 49 Millionen Übernachtungen. Das waren rund 3% weniger als im Juni des Vorjahres. Vor allem die Zahl der Übernachtungen von Gästen aus Deutschland ging zurück und sank um 3,6% auf gut 41 Millionen. Bei ausländischen Gästen gab es dagegen ein Plus von 1,6% auf 7,7 Millionen Übernachtungen.
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4: Heute ist ja am Himmel so einiges los in der Redaktion Gisela Hoff. Heute wird es im Norden und Nordosten heiter, sonst meist sonnig und trocken. Die Temperaturen erreichen im Norden bis 26, sonst bis 35 Grad im Südwesten. In weiten Teilen herrscht also bestes Wetter, um die partielle Sonnenfinsternis anzusehen, die kurz nach 19 Uhr beginnt. Anschließend kann man dann bei gering bewölktem oder klarem Himmel nach Sternschnuppen Ausschau halten. Die Temperaturen sind mit 19 bis 8 Grad in der Nacht angenehm erfrischend. Morgen sind im Norden einige wenige Schleierwolken am Himmel, sonst ist es weiterhin sonnig. Die Temperaturen erreichen im Nordosten 27 und im Südwesten bis 37 Grad.
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1: Ein Blick auf die Uhr, es ist kurz nach 7.
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2: Im Studio ist Michael Miem. Das türkische Parlament hat ein Gesetz verabschiedet, das die Freilassung zahlreicher Mitglieder der verbotenen kurdischen Arbeiterpartei PKK ermöglichen könnte. Fast 470 Abgeordnete stimmten für die Vorlage, 88 dagegen, 6 enthielten sich. Das Gesetz sieht unter bestimmten Bedingungen einen Aufschub von Strafen für PKK-Mitglieder vor. Die Regelung wurde mit großer Mehrheit von der Großen Nationalversammlung in Ankara beschlossen. Das russische Haus in Berlin steht nach neuen Vorwürfen auch wegen möglicher Spionage im Fokus von Politik und Behörden. Nach einem Bericht von WDR und Süddeutscher Zeitung soll die Einrichtung an der Friedrichstraße von russischen Geheimdiensten als Tarnung genutzt werden. Die Waffenlobbyistin und FDP-Politikerin Strack-Zimmermann dazu auch auf Welt.
3: Russland spioniert uns aus. Russland nutzt hybride Cyberangriffe, um uns auch davon abzuhalten, die Ukraine zu unterstützen. Mitten in Berlin sitzt, ich sage das mal ganz deutlich, der Feind der Freiheit und wir schauen zu. Und das ist unerträglich. Und jetzt trifft man sich im russischen Haus unter dem Überschrift Kultur. Nochmal, ich weiß gar nicht, wie dämlich man eigentlich ist, um nicht zu verstehen, was da geht. Wenn wir nicht merken, welchem Druck wir ausgesetzt sind, wenn wir das zulassen, dann da fragen sich ja auch andere Leute, was muss eigentlich noch passieren, dass ihr da mal aufwacht. Nochmal, also so blöd kann man gar nicht sein.
2: Zuvor war das russische Haus bereits wegen des Vorwurfs russischer Propaganda in die Kritik geraten. Trotz bestehender EU-Sanktionen läuft das Veranstaltungsprogramm der Institution weiter. Der deutsche Tourismus hat im Juni nach einem starken Jahresauftakt deutlich nachgelassen. Hotels und andere Beherbergungsbetriebe mit mindestens 10 Betten registrierten rund 49 Millionen Übernachtungen. Das waren rund 3% weniger als im Juni des Vorjahres. Vor allem die Zahl der Übernachtungen von Gästen aus Deutschland ging zurück und sank um 3,6% auf gut 41 Millionen. Bei ausländischen Gästen gab es dagegen ein Plus von 1,6% auf 7,7 Millionen Übernachtungen.
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4: Heute ist ja am Himmel so einiges los in der Redaktion Gisela Hoff. Heute wird es im Norden und Nordosten heiter, sonst meist sonnig und trocken. Die Temperaturen erreichen im Norden bis 26, sonst bis 35 Grad im Südwesten. In weiten Teilen herrscht also bestes Wetter, um die partielle Sonnenfinsternis anzusehen, die kurz nach 19 Uhr beginnt. Anschließend kann man dann bei gering bewölktem oder klarem Himmel nach Sternschnuppen Ausschau halten. Die Temperaturen sind mit 19 bis 8 Grad in der Nacht angenehm erfrischend. Morgen sind im Norden einige wenige Schleierwolken am Himmel, sonst ist es weiterhin sonnig. Die Temperaturen erreichen im Nordosten 27 und im Südwesten bis 37 Grad.
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1: Und damit ist es kurz nach 8 Uhr.
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2: Im Studio ist Michael Mim. Das türkische Parlament hat ein Gesetz verabschiedet, das die Freilassung zahlreicher Mitglieder der verbotenen kurdischen Arbeiterpartei PKK ermöglichen könnte. Fast 470 Abgeordnete stimmten für die Vorlage, 88 dagegen, 6 enthielten sich. Das Gesetz sieht unter bestimmten Bedingungen einen Aufschub von Strafen für PKK-Mitglieder vor. Die Regelung wurde mit großer Mehrheit von der Großen Nationalversammlung in Ankara beschlossen. Das russische Haus in Berlin steht nach neuen Vorwürfen auch wegen möglicher Spionage im Fokus von Politik und Behörden. Nach einem Bericht von WDR und Süddeutscher Zeitung soll die Einrichtung an der Friedrichstraße von russischen Geheimdiensten als Tarnung genutzt werden. Die Waffenlobbyistin und FDP-Politikerin Strack-Zimmermann dazu auch auf Welt.
3: Russland spioniert uns aus. Russland nutzt hybride Cyberangriffe, um uns auch davon abzuhalten, die Ukraine zu unterstützen. Mitten in Berlin sitzt, ich sage das mal ganz deutlich, der Feind der Freiheit und wir schauen zu. Und das ist unerträglich. Und jetzt trifft man sich im russischen Haus unter dem Überschrift Kultur. Nochmal, ich weiß gar nicht, wie dämlich man eigentlich ist, um nicht zu verstehen, was da geht. Wenn wir nicht merken, welchem Druck wir ausgesetzt sind, wenn wir das zulassen, dann da fragen sich ja auch andere Leute, was muss eigentlich noch passieren, dass ihr da mal aufwacht. Nochmal, also so blöd kann man gar nicht sein.
2: Zuvor war das russische Haus bereits wegen des Vorwurfs russischer Propaganda in die Kritik geraten. Trotz bestehender EU-Sanktionen läuft das Veranstaltungsprogramm der Institution weiter. Der deutsche Tourismus hat im Juni nach einem starken Jahresauftakt deutlich nachgelassen. Hotels und andere Beherbergungsbetriebe mit mindestens 10 Betten registrierten rund 49 Millionen Übernachtungen. Das waren rund 3% weniger als im Juni des Vorjahres. Vor allem die Zahl der Übernachtungen von Gästen aus Deutschland ging zurück und sank um 3,6% auf gut 41 Millionen. Bei ausländischen Gästen gab es dagegen ein Plus von 1,6% auf 7,7 Millionen Übernachtungen.
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4: Heute ist ja am Himmel so einiges los in der Redaktion Gisela Hoff. Heute wird es im Norden und Nordosten heiter, sonst meist sonnig und trocken. Die Temperaturen erreichen im Norden bis 26, sonst bis 35 Grad im Südwesten. In weiten Teilen herrscht also bestes Wetter, um die partielle Sonnenfinsternis anzusehen, die kurz nach 19 Uhr beginnt. Anschließend kann man dann bei gering bewölktem oder klarem Himmel nach Sternschnuppen Ausschau halten. Die Temperaturen sind mit 19 bis 8 Grad in der Nacht angenehm erfrischend. Morgen sind im Norden einige wenige Schleierwolken am Himmel, sonst ist es weiterhin sonnig. Die Temperaturen erreichen im Nordosten 27 und im Südwesten bis 37 Grad.

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0: Willkommen zum heutigen Kalenderblatt auf Radio Retrowelle. Wir schreiben Mittwoch, den 12. August. Unser erster Blick führt ins Jahr 1851. Am 12. August erhielt der amerikanische Erfinder Isaac Merritt Singer ein Patent für wichtige Verbesserungen an der Nähmaschine. Er hatte die Maschine nicht grundsätzlich erfunden, machte sie aber zuverlässiger und für den gewerblichen Einsatz geeigneter. Die Firma Singer wurde später zu einem der bekanntesten Hersteller von Nähmaschinen weltweit. Ein ungewöhnlicher Himmelskörper startete am 12. August 1960 ins All. Der amerikanische Kommunikationssatellit Echo 1 war ein mit Metall beschichteter Ballon mit einem Durchmesser von rund 30 Metern. Er besaß keine komplizierte Sendetechnik, sondern reflektierte Funk-, Fernseh- und Telefonsignale einfach zurück zur Erde. Gewissermaßen ein riesiger Spiegel im Weltraum. Am 12. August 1981 stellte IBM seinen ersten Personal Computer vor. Das Grundmodell kostete $1,565, besaß 16 Kilobyte Arbeitsspeicher und wurde ohne Festplatte oder Diskettenlaufwerk geliefert. Was damals als ordentliche Rechnerausstattung galt, würde heute nicht einmal für ein gewöhnliches Digitalfoto ausreichen. Und am 12. August 1990 entdeckte die Fossiliensammlerin Sue Hendrickson in South Dakota die Überreste eines Tyrannosaurus Rex. Das später nach ihr benannte Skelett Sue war zu etwa 90% erhalten und gehört zu den vollständigsten jemals gefundenen Exemplaren seiner Art. Kommen wir zu den Geburtstagskindern. Mark Knopfler wird heute 77 Jahre alt. Als Sänger, Gitarrist und wichtigster Liederschreiber der Dire Straits schuf er Titel wie Sultans of Swing, Romeo and Juliet und Brothers in Arms. August Darnell, bekannt als Kid Creole, feiert seinen 76. Geburtstag. Mit Kid Creole and the Coconuts verband er karibische Rhythmen, Funk und Popmusik. Der amerikanische Jazzgitarrist Pat Metheny wird heute 72. Und Roy Hay, Gitarrist und Keyboarder von Culture Club, vollendet sein 65. Lebensjahr. Herzlichen Glückwunsch allen Geburtstagskindern und Jubilaren. Und zum Schluss noch ein Programmhinweis für heute Abend um 18 Uhr. Werfen wir einen Blick zurück in das Jahr 1967 in unserem Jahrwo. Freuen Sie sich auf Musik unter anderem von den Tremolos, Procol Harum, Supremes sind mit dabei, die Four Tops und Manfred Mann. Heute Abend unser Jahrbuch um 18 Uhr auf Radio Retrowelle. Wir wünschen Ihnen noch einen angenehmen Tag und gute Unterhaltung mit unserem Programm.
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1: Es ist kurz nach 9 Uhr.
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2: Mit Michael Miem. Im Kongo sind nach Angaben der Regierung inzwischen mehr als 2000 Menschen an Ebola gestorben. Seit dem offiziellen Ausbruch vor knapp 3 Monaten wurden demnach fast 4400 Erkrankte gezählt. Rund 700 Patienten werden derzeit in Isolierstationen behandelt. Die Sterblichkeitsrate liegt nach Angaben der Regierung aktuell bei rund 46%. Das russische Haus in Berlin steht nach neuen Vorwürfen auch wegen möglicher Spionage im Fokus von Politik und Behörden. Nach einem Bericht von WDR und Süddeutscher Zeitung soll die Einrichtung an der Friedrichstraße von russischen Geheimdiensten als Tarnung genutzt werden. Die Waffenlobbyistin und FDP-Politikerin Strack-Zimmermann dazu auch auf Welt.
3: Russland spioniert uns aus. Russland nutzt hybride Cyberangriffe, um uns auch davon abzuhalten, die Ukraine zu unterstützen. Mitten in Berlin sitzt, ich sage das mal ganz deutlich, der Feind der Freiheit und wir schauen zu. Und das ist unerträglich. Und jetzt trifft man sich im russischen Haus unter dem Überschrift Kultur. Nochmal, ich weiß gar nicht, wie dämlich man eigentlich ist, um nicht zu verstehen, was da geht. Wenn wir nicht merken, welchem Druck wir ausgesetzt sind, wenn wir das zulassen, dann da fragen sich ja auch andere Leute, was muss eigentlich noch passieren, dass ihr da mal aufwacht. Nochmal, also so blöd kann man gar nicht sein.
2: Zuvor war das russische Haus bereits wegen des Vorwurfs russischer Propaganda in die Kritik geraten. Trotz bestehender EU-Sanktionen läuft das Veranstaltungsprogramm der Institution weiter. Der deutsche Tourismus hat im Juni nach einem starken Jahresauftakt deutlich nachgelassen. Hotels und andere Beherbergungsbetriebe mit mindestens 10 Betten registrierten rund 49 Millionen Übernachtungen. Das waren rund 3% weniger als im Juni des Vorjahres. Vor allem die Zahl der Übernachtungen von Gästen aus Deutschland ging zurück und sank um 3,6% auf gut 41 Millionen. Bei ausländischen Gästen gab es dagegen ein Plus von 1,6% auf 7,7 Millionen Übernachtungen.
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4: Heute ist ja am Himmel so einiges los in der Redaktion Gisela Hoff. Heute wird es im Norden und Nordosten heiter, sonst meist sonnig und trocken. Die Temperaturen erreichen im Norden bis 26, sonst bis 35 Grad im Südwesten. In weiten Teilen herrscht also bestes Wetter, um die partielle Sonnenfinsternis anzusehen, die kurz nach 19 Uhr beginnt. Anschließend kann man dann bei gering bewölktem oder klarem Himmel nach Sternschnuppen Ausschau halten. Die Temperaturen sind mit 19 bis 8 Grad in der Nacht angenehm erfrischend. Morgen sind im Norden einige wenige Schleierwolken am Himmel, sonst ist es weiterhin sonnig. Die Temperaturen erreichen im Nordosten 27 und im Südwesten bis 37 Grad.

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1: Und damit ein Blick auf die Uhr. Es ist kurz nach 10.
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2: Mit Michael Miem. Im Kongo sind nach Angaben der Regierung inzwischen mehr als 2000 Menschen an Ebola gestorben. Seit dem offiziellen Ausbruch vor knapp 3 Monaten wurden demnach fast 4400 Erkrankte gezählt. Rund 700 Patienten werden derzeit in Isolierstationen behandelt. Die Sterblichkeitsrate liegt nach Angaben der Regierung aktuell bei rund 46%. Das russische Haus in Berlin steht nach neuen Vorwürfen auch wegen möglicher Spionage im Fokus von Politik und Behörden. Nach einem Bericht von WDR und Süddeutscher Zeitung soll die Einrichtung an der Friedrichstraße von russischen Geheimdiensten als Tarnung genutzt werden. Die Waffenlobbyistin und FDP-Politikerin Strack-Zimmermann dazu auch auf Welt.
3: Russland spioniert uns aus. Russland nutzt hybride Cyberangriffe, um uns auch davon abzuhalten, die Ukraine zu unterstützen. Mitten in Berlin sitzt, ich sage das mal ganz deutlich, der Feind der Freiheit und wir schauen zu. Und das ist unerträglich. Und jetzt trifft man sich im russischen Haus unter dem Überschrift Kultur. Nochmal, ich weiß gar nicht, wie dämlich man eigentlich ist, um nicht zu verstehen, was da geht. Wenn wir nicht merken, welchem Druck wir ausgesetzt sind, wenn wir das zulassen, dann da fragen sich ja auch andere Leute, was muss eigentlich noch passieren, dass ihr da mal aufwacht. Nochmal, also so blöd kann man gar nicht sein.
2: Zuvor war das russische Haus bereits wegen des Vorwurfs russischer Propaganda in die Kritik geraten. Trotz bestehender EU-Sanktionen läuft das Veranstaltungsprogramm der Institution weiter. Der deutsche Tourismus hat im Juni nach einem starken Jahresauftakt deutlich nachgelassen. Hotels und andere Beherbergungsbetriebe mit mindestens 10 Betten registrierten rund 49 Millionen Übernachtungen. Das waren rund 3% weniger als im Juni des Vorjahres. Vor allem die Zahl der Übernachtungen von Gästen aus Deutschland ging zurück und sank um 3,6% auf gut 41 Millionen. Bei ausländischen Gästen gab es dagegen ein Plus von 1,6% auf 7,7 Millionen Übernachtungen.
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4: Heute ist ja am Himmel so einiges los in der Redaktion Gisela Hoff. Heute wird es im Norden und Nordosten heiter, sonst meist sonnig und trocken. Die Temperaturen erreichen im Norden bis 26, sonst bis 35 Grad im Südwesten. In weiten Teilen herrscht also bestes Wetter, um die partielle Sonnenfinsternis anzusehen, die kurz nach 19 Uhr beginnt. Anschließend kann man dann bei gering bewölktem oder klarem Himmel nach Sternschnuppen Ausschau halten. Die Temperaturen sind mit 19 bis 8 Grad in der Nacht angenehm erfrischend. Morgen sind im Norden einige wenige Schleierwolken am Himmel, sonst ist es weiterhin sonnig. Die Temperaturen erreichen im Nordosten 27 und im Südwesten bis 37 Grad.

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1: Es ist kurz nach 11 Uhr.
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2: Mit Michael Mien. Im Kongo sind nach Angaben der Regierung inzwischen mehr als 2000 Menschen an Ebola gestorben. Seit dem offiziellen Ausbruch vor knapp 3 Monaten wurden demnach fast 4400 Erkrankte gezählt. Rund 700 Patienten werden derzeit in Isolierstationen behandelt. Die Sterblichkeitsrate liegt nach Angaben der Regierung aktuell bei rund 46%. Das russische Haus in Berlin steht nach neuen Vorwürfen auch wegen möglicher Spionage im Fokus von Politik und Behörden. Nach einem Bericht von WDR und Süddeutscher Zeitung soll die Einrichtung an der Friedrichstraße von russischen Geheimdiensten als Tarnung genutzt werden. Die Waffenlobbyistin und FDP-Politikerin Strack-Zimmermann dazu auch auf Welt.
3: Russland spioniert uns aus. Russland nutzt hybride Cyberangriffe, um uns auch davon abzuhalten, die Ukraine zu unterstützen. Mitten in Berlin sitzt, ich sage das mal ganz deutlich, der Feind der Freiheit und wir schauen zu. Und das ist unerträglich. Und jetzt trifft man sich im russischen Haus unter dem Überschrift Kultur. Nochmal, ich weiß gar nicht, wie dämlich man eigentlich ist, um nicht zu verstehen, was da geht. Wenn wir nicht merken, welchem Druck wir ausgesetzt sind, wenn wir das zulassen, dann da fragen sich ja auch andere Leute, was muss eigentlich noch passieren, dass ihr da mal aufwacht. Nochmal, also so blöd kann man gar nicht sein.
2: Zuvor war das russische Haus bereits wegen des Vorwurfs russischer Propaganda in die Kritik geraten. Trotz bestehender EU-Sanktionen läuft das Veranstaltungsprogramm der Institution weiter. Der deutsche Tourismus hat im Juni nach einem starken Jahresauftakt deutlich nachgelassen. Hotels und andere Beherbergungsbetriebe mit mindestens 10 Betten registrierten rund 49 Millionen Übernachtungen. Das waren rund 3% weniger als im Juni des Vorjahres. Vor allem die Zahl der Übernachtungen von Gästen aus Deutschland ging zurück und sank um 3,6% auf gut 41 Millionen. Bei ausländischen Gästen gab es dagegen ein Plus von 1,6% auf 7,7 Millionen Übernachtungen.
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4: Heute ist ja am Himmel so einiges los in der Redaktion Gisela Hoff. Heute wird es im Norden und Nordosten heiter, sonst meist sonnig und trocken. Die Temperaturen erreichen im Norden bis 26, sonst bis 35 Grad im Südwesten. In weiten Teilen herrscht also bestes Wetter, um die partielle Sonnenfinsternis anzusehen, die kurz nach 19 Uhr beginnt. Anschließend kann man dann bei gering bewölktem oder klarem Himmel nach Sternschnuppen Ausschau halten. Die Temperaturen sind mit 19 bis 8 Grad in der Nacht angenehm erfrischend. Morgen sind im Norden einige wenige Schleierwolken am Himmel, sonst ist es weiterhin sonnig. Die Temperaturen erreichen im Nordosten 27 und im Südwesten bis 37 Grad.

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1: Willkommen zum heutigen Kalenderblatt auf Radio Retrowelle. Wir schreiben Mittwoch, den 12. August. Unser erster Blick führt ins Jahr 1851. Am 12. August erhielt der amerikanische Erfinder Isaac Merritt Singer ein Patent für wichtige Verbesserungen an der Nähmaschine. Er hatte die Maschine nicht grundsätzlich erfunden, machte sie aber zuverlässiger und für den gewerblichen Einsatz geeigneter. Die Firma Singer wurde später zu einem der bekanntesten Hersteller von Nähmaschinen weltweit. Ein ungewöhnlicher Himmelskörper startete am 12. August 1960 ins All. Der amerikanische Kommunikationssatellit Echo 1 war ein mit Metall beschichteter Ballon mit einem Durchmesser von rund 30 Metern. Er besaß keine komplizierte Sendetechnik, sondern reflektierte Funk-, Fernseh- und Telefonsignale einfach zurück zur Erde. Gewissermaßen ein riesiger Spiegel im Weltraum. Am 12. August 1981 stellte IBM seinen ersten Personal Computer vor. Das Grundmodell kostete $1,565, besaß 16 Kilobyte Arbeitsspeicher und wurde ohne Festplatte oder Diskettenlaufwerk geliefert. Was damals als ordentliche Rechnerausstattung galt, würde heute nicht einmal für ein gewöhnliches Digitalfoto ausreichen. Und am 12. August 1990 entdeckte die Fossiliensammlerin Sue Hendrickson in South Dakota die Überreste eines Tyrannosaurus Rex. Das später nach ihr benannte Skelett Sue war zu etwa 90% erhalten und gehört zu den vollständigsten jemals gefundenen Exemplaren seiner Art. Kommen wir zu den Geburtstagskindern. Mark Knopfler wird heute 77 Jahre alt. Als Sänger, Gitarrist und wichtigster Liederschreiber der Dire Straits schuf er Titel wie Sultans of Swing, Romeo and Juliet und Brothers in Arms. August Darnell, bekannt als Kid Creole, feiert seinen 76. Geburtstag. Mit Kid Creole and the Coconuts verband er karibische Rhythmen, Funk und Popmusik. Der amerikanische Jazzgitarrist Pat Metheny wird heute 72. Und Roy Hay, Gitarrist und Keyboarder von Culture Club, vollendet sein 65. Lebensjahr. Herzlichen Glückwunsch allen Geburtstagskindern und Jubilaren. Und zum Schluss noch ein Programmhinweis für heute Abend um 18 Uhr. Werfen wir einen Blick zurück in das Jahr 1967 in unserem Yahoo. Freuen Sie sich auf Musik unter anderem von den Tremolos, Procol Harum, die Supremes sind mit dabei, die Four Tops und Manfred Mann. Heute Abend unser Jahrbuch um 18 Uhr auf Radio Retrowelle. Wir wünschen Ihnen noch einen angenehmen Tag und gute Unterhaltung mit unserem Programm.
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1: Ein Blick auf die Uhr, es ist kurz nach 12.
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2: Mit Michael Mien. Der Flughafen von Catania auf Sizilien bleibt wegen des jüngsten Ausbruchs des Vulkans Ätna zunächst weiter geschlossen. Grund ist die Sperrung des Luftraums über dem Flughafen. Ursprünglich sollte die Sperre nur bis 11 Uhr gelten. Tausende Urlauber aus dem In- und Ausland sind von den Flugausfällen betroffen. Die Inflation in Deutschland ist im Juli auf 2,8% gestiegen. Hauptgrund sind deutlich höhere Energiepreise nach dem Auslaufen des Tankrabatts. Auch an den Tankstellen steigen die Preise weiter. Diesel kostet derzeit im Schnitt 2,20 Euro pro Liter, E10 rund 2,13 Euro. Am Mittwoch setzte sich der Preisanstieg weiter fort. Der Wasserstand des Rheins ist in Nordrhein-Westfalen weiter gesunken. In Köln wurden nach Angaben des Wasserstraßen- und Schifffahrtsamtes Rhein ein historischer Tiefstwert gemessen. Auch an den Pegeln in Düsseldorf, Emmerich und Duisburg-Ruhrort wird bis Freitagabend mit einem weiteren deutlichen Rückgang gerechnet. Die anhaltende Trockenheit erschwert damit zunehmend die Schifffahrt auf dem Rhein. Im nordrhein-westfälischen Düren sind rund 20 Personen an einer Massenschlägerei beteiligt gewesen. Dabei kamen auch Waffen zum Einsatz. Hintergrund könnte laut Polizei ein Streit zweier Großfamilien sein. Oliver Huth vom Bund Deutscher Kriminalbeamter auf Welt.
3: Also das hätte hier locker dazu führen können, dass auch Unbeteiligte mit Leib und Leben gefährdet werden. Couragierte Bürger sind eingeschritten. Auch das verdient erstmal Respekt, weil das war wirklich lebensgefährlich, wenn man sich die Bewaffnung anguckt. Und ich glaube, man muss sich diesen Familienstrukturen jetzt mal mit langem Atem widmen. Das können wir nicht dulden, dass die ihre Streitigkeiten wegen was auch immer so auf offener Straße austragen und den Rechtsfrieden der Bevölkerung stören.
2: Nach Angaben der Polizei waren die Beteiligten mit Äxten, Hämmern, Stangen und Baseballschlägern aufeinander losgegangen. Der deutsche Tourismus hat im Juni nach einem starken Jahresauftakt deutlich nachgelassen. Hotels und andere Beherbergungsbetriebe mit mindestens 10 Betten registrierten rund 49 Millionen Übernachtungen. Das waren rund 3% weniger als im Juni des Vorjahres. Vor allem die Zahl der Übernachtungen von Gästen aus Deutschland ging zurück und sank um 3,6% auf gut 41 Millionen. Bei ausländischen Gästen gab es dagegen ein Plus von 1,6% auf 7,7 Millionen Übernachtungen.
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4: Heute ist ja am Himmel so einiges los in der Redaktion Gisela Hoff. Heute wird es im Norden und Nordosten heiter, sonst meist sonnig und trocken. Die Temperaturen erreichen im Norden bis 26, sonst bis 35 Grad im Südwesten. In weiten Teilen herrscht also bestes Wetter, um die partielle Sonnenfinsternis anzusehen, die kurz nach 19 Uhr beginnt. Anschließend kann man dann bei gering bewölktem oder klarem Himmel nach Sternschnuppen Ausschau halten. Die Temperaturen sind mit 19 bis 8 Grad in der Nacht angenehm erfrischend. Morgen sind im Norden einige wenige Schleierwolken am Himmel, sonst ist es weiterhin sonnig. Die Temperaturen erreichen im Nordosten 27 und im Südwesten bis 37 Grad.

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1: Und damit ist es kurz nach 13 Uhr.
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2: Mit Michael Miem. Der Flughafen von Catania auf Sizilien bleibt wegen des jüngsten Ausbruchs des Vulkans Ätna zunächst weiter geschlossen. Grund ist die Sperrung des Luftraums über dem Flughafen. Ursprünglich sollte die Sperre nur bis 11 Uhr gelten. Tausende Urlauber aus dem In- und Ausland sind von den Flugausfällen betroffen. Die Inflation in Deutschland ist im Juli auf 2,8% gestiegen. Hauptgrund sind deutlich höhere Energiepreise nach dem Auslaufen des Tankrabatts. Auch an den Tankstellen steigen die Preise weiter. Diesel kostet derzeit im Schnitt 2,20 Euro pro Liter, E10 rund 2,13 Euro. Am Mittwoch setzte sich der Preisanstieg weiter fort. Der Wasserstand des Rheins ist in Nordrhein-Westfalen weiter gesunken. In Köln wurden nach Angaben des Wasserstraßen- und Schifffahrtsamtes Rhein ein historischer Tiefstwert gemessen. Auch an den Pegeln in Düsseldorf, Emmerich und Duisburg-Ruhrort wird bis Freitagabend mit einem weiteren deutlichen Rückgang gerechnet. Die anhaltende Trockenheit erschwert damit zunehmend die Schifffahrt auf dem Rhein. Im nordrhein-westfälischen Düren sind rund 20 Personen an einer Massenschlägerei beteiligt gewesen. Dabei kamen auch Waffen zum Einsatz. Hintergrund könnte laut Polizei ein Streit zweier Großfamilien sein. Oliver Huth vom Bund Deutscher Kriminalbeamter auf Welt.
3: Also das hätte hier locker dazu führen können, dass auch Unbeteiligte mit Leib und Leben gefährdet werden. Couragierte Bürger sind eingeschritten, auch das verdient erstmal Respekt, weil das war wirklich lebensgefährlich, wenn man sich die Bewaffnung anguckt. Und ich glaube, man muss sich diesen Familienstrukturen jetzt mal mit langem Atem widmen. Das können wir nicht dulden, dass die ihre Streitigkeiten wegen was auch immer so auf offener Straße austragen und den Rechtsfrieden der Bevölkerung stören.
2: Nach Angaben der Polizei waren die Beteiligten mit Äxten, Hämmern, Stangen und Baseballschlägern aufeinander losgegangen. Der deutsche Tourismus hat im Juni nach einem starken Jahresauftakt deutlich nachgelassen. Hotels und andere Beherbergungsbetriebe mit mindestens 10 Betten registrierten rund 49 Millionen Übernachtungen. Das waren rund 3% weniger als im Juni des Vorjahres. Vor allem die Zahl der Übernachtungen von Gästen aus Deutschland ging zurück und sank um 3,6% auf gut 41 Millionen. Bei ausländischen Gästen gab es dagegen ein Plus von 1,6% auf 7,7 Millionen Übernachtungen.
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4: Heute ist ja am Himmel so einiges los in der Redaktion Gisela Hoff. Heute wird es im Norden und Nordosten heiter, sonst meist sonnig und trocken. Die Temperaturen erreichen im Norden bis 26, sonst bis 35 Grad im Südwesten. In weiten Teilen herrscht also bestes Wetter, um die partielle Sonnenfinsternis anzusehen, die kurz nach 19 Uhr beginnt. Anschließend kann man dann bei gering bewölktem oder klarem Himmel nach Sternschnuppen Ausschau halten. Die Temperaturen sind mit 19 bis 8 Grad in der Nacht angenehm erfrischend. Morgen sind im Norden einige wenige Schleierwolken am Himmel, sonst ist es weiterhin sonnig. Die Temperaturen erreichen im Nordosten 27 und im Südwesten bis 37 Grad.
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1: Es ist kurz nach 14 Uhr.
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2: Mit Michael Miem. Der Flughafen von Catania auf Sizilien bleibt wegen des jüngsten Ausbruchs des Vulkans Ätna zunächst weiter geschlossen. Grund ist die Sperrung des Luftraums über dem Flughafen. Ursprünglich sollte die Sperre nur bis 11 Uhr gelten. Tausende Urlauber aus dem In- und Ausland sind von den Flugausfällen betroffen. Die Inflation in Deutschland ist im Juli auf 2,8% gestiegen. Hauptgrund sind deutlich höhere Energiepreise nach dem Auslaufen des Tankrabatts. Auch an den Tankstellen steigen die Preise weiter. Diesel kostet derzeit im Schnitt 2,20 Euro pro Liter, E10 rund 2,13 Euro. Am Mittwoch setzte sich der Preisanstieg weiter fort. Der Wasserstand des Rheins ist in Nordrhein-Westfalen weiter gesunken. In Köln wurden nach Angaben des Wasserstraßen- und Schifffahrtsamtes Rhein ein historischer Tiefstwert gemessen. Auch an den Pegeln in Düsseldorf, Emmerich und Duisburg-Ruhrort wird bis Freitagabend mit einem weiteren deutlichen Rückgang gerechnet. Die anhaltende Trockenheit erschwert damit zunehmend die Schifffahrt auf dem Rhein. Im nordrhein-westfälischen Düren sind rund 20 Personen an einer Massenschlägerei beteiligt gewesen. Dabei kamen auch Waffen zum Einsatz. Hintergrund könnte laut Polizei ein Streit zweier Großfamilien sein. Oliver Huth vom Bund Deutscher Kriminalbeamter auf Welt.
3: Also das hätte hier locker dazu führen können, dass auch Unbeteiligte mit Leib und Leben gefährdet werden. Couragierte Bürger sind eingeschritten. Auch das verdient erstmal Respekt, weil das war wirklich lebensgefährlich, wenn man sich die Bewaffnung anguckt. Und ich glaube, man muss sich diesen Familienstrukturen jetzt mal mit langem Atem widmen. Das können wir nicht dulden, dass die ihre Streitigkeiten wegen was auch immer so auf offener Straße austragen und den Rechtsfrieden der Bevölkerung stören.
2: Nach Angaben der Polizei waren die Beteiligten mit Äxten, Hämmern, Stangen und Baseballschlägern aufeinander losgegangen. Der deutsche Tourismus hat im Juni nach einem starken Jahresauftakt deutlich nachgelassen. Hotels und andere Beherbergungsbetriebe mit mindestens 10 Betten registrierten rund 49 Millionen Übernachtungen. Das waren rund 3% weniger als im Juni des Vorjahres. Vor allem die Zahl der Übernachtungen von Gästen aus Deutschland ging zurück und sank um 3,6% auf gut 41 Millionen. Bei ausländischen Gästen gab es dagegen ein Plus von 1,6% auf 7,7 Millionen Übernachtungen.
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4: Heute ist ja am Himmel so einiges los in der Redaktion Gisela Hoff. Heute wird es im Norden und Nordosten heiter, sonst meist sonnig und trocken. Die Temperaturen erreichen im Norden bis 26, sonst bis 35 Grad im Südwesten. In weiten Teilen herrscht also bestes Wetter, um die partielle Sonnenfinsternis anzusehen, die kurz nach 19 Uhr beginnt. Anschließend kann man dann bei gering bewölktem oder klarem Himmel nach Sternschnuppen Ausschau halten. Die Temperaturen sind mit 19 bis 8 Grad in der Nacht angenehm erfrischend. Morgen sind im Norden einige wenige Schleierwolken am Himmel, sonst ist es weiterhin sonnig. Die Temperaturen erreichen im Nordosten 27 und im Südwesten bis 37 Grad.

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0: Willkommen zum heutigen Kalenderblatt auf Radio Retrowelle. Wir schreiben Mittwoch, den 12. August. Unser erster Blick führt ins Jahr 1851. Am 12. August erhielt der amerikanische Erfinder Isaac Merritt Singer ein Patent für wichtige Verbesserungen an der Nähmaschine. Er hatte die Maschine nicht grundsätzlich erfunden, machte sie aber zuverlässiger und für den gewerblichen Einsatz geeigneter. Die Firma Singer wurde später zu einem der bekanntesten Hersteller von Nähmaschinen weltweit. Ein ungewöhnlicher Himmelskörper startete am 12. August 1960 ins All. Der amerikanische Kommunikationssatellit Echo 1 war ein mit Metall beschichteter Ballon mit einem Durchmesser von rund 30 Metern. Er besaß keine komplizierte Sendetechnik, sondern reflektierte Funk-, Fernseh- und Telefonsignale einfach zurück zur Erde. Gewissermaßen ein riesiger Spiegel im Weltraum. Am 12. August 1981 stellte IBM seinen ersten Personal Computer vor. Das Grundmodell kostete $1,565, besaß 16 Kilobyte Arbeitsspeicher und wurde ohne Festplatte oder Diskettenlaufwerk geliefert. Was damals als ordentliche Rechnerausstattung galt, würde heute nicht einmal für ein gewöhnliches Digitalfoto ausreichen. Und am 12. August 1990 entdeckte die Fossiliensammlerin Sue Hendrickson in South Dakota die Überreste eines Tyrannosaurus Rex. Das später nach ihr benannte Skelett Sue war zu etwa 90% erhalten und gehört zu den vollständigsten jemals gefundenen Exemplaren seiner Art. Kommen wir zu den Geburtstagskindern. Mark Knopfler wird heute 77 Jahre alt. Als Sänger, Gitarrist und wichtigster Liederschreiber der Dire Straits schuf er Titel wie Sultans of Swing, Romeo and Juliet und Brothers in Arms. August Darnell, bekannt als Kid Creole, feiert seinen 76. Geburtstag. Mit Kid Creole and the Coconuts verband er karibische Rhythmen, Funk und Popmusik. Der amerikanische Jazzgitarrist Pat Metheny wird heute 72. Und Roy Hay, Gitarrist und Keyboarder von Culture Club, vollendet sein 65. Lebensjahr. Herzlichen Glückwunsch allen Geburtstagskindern und Jubilaren. Und zum Schluss noch ein Programmhinweis für heute Abend um 18 Uhr. Werfen wir einen Blick zurück in das Jahr 1967 in unserem Yahoo. Freuen Sie sich auf Musik unter anderem von den Tremolos, Procol Harum, die Supremes sind mit dabei, die Four Tops und Manfred Mann. Heute Abend unser Jahrbuch um 18 Uhr auf Radio Retrowelle. Wir wünschen Ihnen noch einen angenehmen Tag und gute Unterhaltung mit unserem Programm.
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1: Wir geben Ihnen die Zeit, es ist kurz nach 15 Uhr.
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2: Mit Michael Mien. Der Flughafen von Catania auf Sizilien bleibt wegen des jüngsten Ausbruchs des Vulkans Ätna zunächst weiter geschlossen. Grund ist die Sperrung des Luftraums über dem Flughafen. Ursprünglich sollte die Sperre nur bis 11 Uhr gelten. Tausende Urlauber aus dem In- und Ausland sind von den Flugausfällen betroffen. Die Inflation in Deutschland ist im Juli auf 2,8% gestiegen. Hauptgrund sind deutlich höhere Energiepreise nach dem Auslaufen des Tankrabatts. Auch an den Tankstellen steigen die Preise weiter. Diesel kostet derzeit im Schnitt 2,20 Euro pro Liter, E10 rund 2,13 Euro. Am Mittwoch setzte sich der Preisanstieg weiter fort. Der Wasserstand des Rheins ist in Nordrhein-Westfalen weiter gesunken. In Köln wurden nach Angaben des Wasserstraßen- und Schifffahrtsamtes Rhein ein historischer Tiefstwert gemessen. Auch an den Pegeln in Düsseldorf, Emmerich und Duisburg-Ruhrort wird bis Freitagabend mit einem weiteren deutlichen Rückgang gerechnet. Die anhaltende Trockenheit erschwert damit zunehmend die Schifffahrt auf dem Rhein. Im nordrhein-westfälischen Düren sind rund 20 Personen an einer Massenschlägerei beteiligt gewesen. Dabei kamen auch Waffen zum Einsatz. Hintergrund könnte laut Polizei ein Streit zweier Großfamilien sein. Oliver Huth vom Bund Deutscher Kriminalbeamter auffällt.
3: Also das hätte hier locker dazu führen können, dass auch Unbeteiligte mit Leib und Leben gefährdet werden. Couragierte Bürger sind eingeschritten. Auch das verdient erstmal Respekt, weil das war wirklich lebensgefährlich, wenn man sich die Bewaffnung anguckt. Und ich glaube, man muss sich diesen Familienstrukturen jetzt mal mit langem Atem widmen. Das können wir nicht dulden, dass die ihre Streitigkeiten wegen was auch immer so auf offener Straße austragen und den Rechtsfrieden der Bevölkerung gestören.
2: Nach Angaben der Polizei waren die Beteiligten mit Äxten, Hämmern, Stangen und Baseballschlägern aufeinander losgegangen. Der deutsche Tourismus hat im Juni nach einem starken Jahresauftakt deutlich nachgelassen. Hotels und andere Beherbergungsbetriebe mit mindestens 10 Betten registrierten rund 49 Millionen Übernachtungen. Das waren rund 3% weniger als im Juni des Vorjahres. Vor allem die Zahl der Übernachtungen von Gästen aus Deutschland ging zurück und sank um 3,6% auf gut 41 Millionen. Bei ausländischen Gästen gab es dagegen ein Plus von 1,6% auf 7,7 Millionen Übernachtungen.
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4: Heute ist ja am Himmel so einiges los in der Redaktion Gisela Hoff. Heute wird es im Norden und Nordosten heiter, sonst meist sonnig und trocken. Die Temperaturen erreichen im Norden bis 26, sonst bis 35 Grad im Südwesten. In weiten Teilen herrscht also bestes Wetter, um die partielle Sonnenfinsternis anzusehen, die kurz nach 19 Uhr beginnt. Anschließend kann man dann bei gering bewölktem oder klarem Himmel nach Sternschnuppen Ausschau halten. Die Temperaturen sind mit 19 bis 8 Grad in der Nacht angenehm erfrischend. Morgen sind im Norden einige wenige Schleierwolken am Himmel, sonst ist es weiterhin sonnig. Die Temperaturen erreichen im Nordosten 27 und im Südwesten bis 37 Grad.

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1: Es ist kurz nach 16 Uhr.
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2: Mit Michael Mien. In Deutschland stehen die Chancen auf ein ganz besonderes Himmelsspektakel am Abend gut. Die Perseiden sind in der Nacht vielerorts gut zu beobachten. Zwischen 23 und 4 Uhr werden zahlreiche Sternschnuppen erwartet. Auch die Chancen für die Sonnenfinsternis, die um 20.05 Uhr beginnt, sehen gut aus. Weltreporter Marian Grunden.
3: 20.10 Uhr dann Hannover mit 88%, 90% dann in Düsseldorf und 92% sogar um ca. 20.15 Uhr zwischen Frankfurt und Saarbrücken bis nach München.
2: Im nordrhein-westfälischen Düren sind rund 20 Personen an einer Massenschlägerei beteiligt gewesen. Dabei kamen auch Waffen zum Einsatz. Hintergrund könnte laut Polizei ein Streit zweier Großfamilien sein. Oliver Huth vom Bund Deutscher Kriminalbeamter auffällt.
4: Also das hätte hier locker dazu führen können, dass auch Unbeteiligte mit Leib und Leben gefährdet werden. Couragierte Bürger sind eingeschritten. Auch das verdient erstmal Respekt, weil das war wirklich lebensgefährlich, wenn man sich die Bewaffnung anguckt. Und ich glaube, man muss sich diesen Familienstrukturen jetzt mal mit langem Atem widmen. Das können wir nicht dulden, dass die ihre Streitigkeiten wegen was auch immer so auf offener Straße austragen und den Rechtsfrieden der Bevölkerung stören.
2: Nach Angaben der Polizei waren die Beteiligten mit Äxten, Hämmern, Stangen und Baseballschlägern aufeinander losgegangen. Der Flughafen von Catania auf Sizilien bleibt wegen des jüngsten Ausbruchs des Vulkans Ätna zunächst weiter geschlossen. Grund ist die Sperrung des Luftraums über dem Flughafen. Ursprünglich sollte die Sperre nur bis 11 Uhr gelten. Tausende Urlauber aus dem In- und Ausland sind von den Flugausfällen betroffen. Die Inflation in Deutschland ist im Juli auf 2,8% gestiegen. Hauptgrund sind deutlich höhere Energiepreise nach dem Auslaufen des Tankrabatts. Auch an den Tankstellen steigen die Preise weiter. Diesel kostet derzeit im Schnitt 2,20 Euro pro Liter, E10 rund 2,13 Euro. Am Mittwoch setzte sich der Preisanstieg weiter fort. Der Wasserstand des Rheins ist in Nordrhein-Westfalen weiter gesunken. In Köln wurden nach Angaben des Wasserstraßen- und Schifffahrtsamtes Rhein ein historischer Tiefstwert gemessen. Auch an den Pegeln in Düsseldorf, Emmerich und Duisburg-Ruhrort wird bis Freitagabend mit einem weiteren deutlichen Rückgang gerechnet. Die anhaltende Trockenheit erschwert damit zunehmend die Schifffahrt auf dem Rhein.
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5: Heute ist ja am Himmel so einiges los in der Redaktion Gisela Hoff. Heute wird es im Norden und Nordosten heiter, sonst meist sonnig und trocken. Die Temperaturen erreichen im Norden bis 26, sonst bis 35 Grad im Südwesten. In weiten Teilen herrscht also bestes Wetter, um die partielle Sonnenfinsternis anzusehen, die kurz nach 19 Uhr beginnt. Anschließend kann man dann bei gering bewölktem oder klarem Himmel nach Sternschnuppen Ausschau halten. Die Temperaturen sind mit 19 bis 8 Grad in der Nacht angenehm erfrischend. Morgen sind im Norden einige wenige Schleierwolken am Himmel, sonst ist es weiterhin sonnig. Die Temperaturen erreichen im Nordosten 27 und im Südwesten bis 37 Grad.

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1: Und damit ist es kurz nach 17 Uhr.
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2: Mit Michael Miem. In Deutschland stehen die Chancen auf ein ganz besonderes Himmelsspektakel am Abend gut. Die Perseiden sind in der Nacht vielerorts gut zu beobachten. Zwischen 23 und 4 Uhr werden zahlreiche Sternschnuppen erwartet. Auch die Chancen für die Sonnenfinsternis, die um 20.05 Uhr beginnt, sehen gut aus. Weltreporter Marian Grunden.
3: 20.10 Uhr dann Hannover mit 88%, 90% dann in Düsseldorf und 92% sogar um ca. 20.15 Uhr zwischen Frankfurt und Saarbrücken bis nach München.
2: Im nordrhein-westfälischen Düren sind rund 20 Personen an einer Massenschlägerei beteiligt gewesen. Dabei kamen auch Waffen zum Einsatz. Hintergrund könnte laut Polizei ein Streit zweier Großfamilien sein. Oliver Huth vom Bund Deutscher Kriminalbeamter auffällt.
4: Also das hätte hier locker dazu führen können, dass auch Unbeteiligte mit Leib und Leben gefährdet werden. Couragierte Bürger sind eingeschritten. Auch das verdient erstmal Respekt, weil das war wirklich lebensgefährlich, wenn man sich die Bewaffnung anguckt. Und ich glaube, man muss sich diesen Familienstrukturen jetzt mal mit langem Atem widmen. Das können wir nicht dulden, dass die ihre Streitigkeiten wegen was auch immer so auf offener Straße austragen und den Rechtsfrieden der Bevölkerung stören.
2: Nach Angaben der Polizei waren die Beteiligten mit Äxten, Hämmern, Stangen und Baseballschlägern aufeinander losgegangen. Der Flughafen von Catania auf Sizilien bleibt wegen des jüngsten Ausbruchs des Vulkans Ätna zunächst weiter geschlossen. Grund ist die Sperrung des Luftraums über dem Flughafen. Ursprünglich sollte die Sperre nur bis 11 Uhr gelten. Tausende Urlauber aus dem In- und Ausland sind von den Flugausfällen betroffen. Die Inflation in Deutschland ist im Juli auf 2,8% gestiegen. Hauptgrund sind deutlich höhere Energiepreise nach dem Auslaufen des Tankrabatts. Auch an den Tankstellen steigen die Preise weiter. Diesel kostet derzeit im Schnitt 2,20 Euro pro Liter, E10 rund 2,13 Euro. Am Mittwoch setzte sich der Preisanstieg weiter fort. Der Wasserstand des Rheins ist in Nordrhein-Westfalen weiter gesunken. In Köln wurde nach Angaben des Wasserstraßen- und Schifffahrtsamtes Rhein ein historischer Tiefstwert gemessen. Auch an den Pegeln in Düsseldorf, Emmerich und Duisburg-Ruhrort wird bis Freitagabend mit einem weiteren deutlichen Rückgang gerechnet. Die anhaltende Trockenheit erschwert damit zunehmend die Schifffahrt auf dem Rhein.
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5: Heute ist ja am Himmel so einiges los in der Redaktion Gisela Hoff. Heute wird es im Norden und Nordosten heiter, sonst meist sonnig und trocken. Die Temperaturen erreichen im Norden bis 26, sonst bis 35 Grad im Südwesten. In weiten Teilen herrscht also bestes Wetter, um die partielle Sonnenfinsternis anzusehen, die kurz nach 19 Uhr beginnt. Anschließend kann man dann bei gering bewölktem oder klarem Himmel nach Sternschnuppen Ausschau halten. Die Temperaturen sind mit 19 bis 8 Grad in der Nacht angenehm erfrischend. Morgen sind im Norden einige wenige Schleierwolken am Himmel, sonst ist es weiterhin sonnig. Die Temperaturen erreichen im Nordosten 27 und im Südwesten bis 37 Grad.

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Willkommen zum heutigen Kalenderblatt auf Radio Retrowelle. Wir schreiben Mittwoch, den 12. August. Unser erster Blick führt ins Jahr 1851. Am 12. August erhielt der amerikanische Erfinder Isaac Merritt Singer ein Patent für wichtige Verbesserungen an der Nähmaschine. Er hatte die Maschine nicht grundsätzlich erfunden, machte sie aber zuverlässiger und für den gewerblichen Einsatz geeigneter. Die Firma Singer wurde später zu einem der bekanntesten Hersteller von Nähmaschinen weltweit. Ein ungewöhnlicher Himmelskörper startete am 12. August 1960 ins All. Der amerikanische Kommunikationssatellit Echo 1 war ein mit Metall beschichteter Ballon mit einem Durchmesser von rund 30 Metern. Er besaß keine komplizierte Sendetechnik, sondern reflektierte Funk-, Fernseh- und Telefonsignale einfach zurück zur Erde. Gewissermaßen ein riesiger Spiegel im Weltraum. Am 12. August 1981 stellte IBM seinen ersten Personal Computer vor. Das Grundmodell kostete $1,565, besaß 16 Kilobyte Arbeitsspeicher und wurde ohne Festplatte oder Diskettenlaufwerk geliefert. Was damals als ordentliche Rechnerausstattung galt, würde heute nicht einmal für ein gewöhnliches Digitalfoto ausreichen. Und am 12. August 1990 entdeckte die Fossiliensammlerin Sue Hendrickson in South Dakota die Überreste eines Tyrannosaurus Rex. Das später nach ihr benannte Skelett Sue war zu etwa 90% erhalten und gehört zu den vollständigsten jemals gefundenen Exemplaren seiner Art. Kommen wir zu den Geburtstagskindern. Mark Knopfler wird heute 77 Jahre alt. Als Sänger, Gitarrist und wichtigster Liederschreiber der Dire Straits schuf er Titel wie Sultans of Swing, Romeo and Juliet und Brothers in Arms.

0: August Darnell, bekannt als Kid Creole, feiert seinen 76. Geburtstag. Mit Kid Creole and the Coconuts verband er karibische Rhythmen, Funk und Popmusik. Der amerikanische Jazzgitarrist Pat Metheny wird heute 72. Und Roy Hay, Gitarrist und Keyboarder von Culture Club, vollendet sein 65. Lebensjahr. Herzlichen Glückwunsch allen Geburtstagskindern und Jubilaren. Und zum Schluss noch ein Programmhinweis für heute Abend um 18 Uhr. Werfen wir einen Blick zurück in das Jahr 1967 in unserem Yahoo. Freuen Sie sich auf Musik unter anderem von den Tremolos, Procol Harum, die Supremes sind mit dabei, die Four Tops und Manfred Mann. Heute Abend unser Jahrbuch um 18 Uhr auf Radio Retrowelle. Wir wünschen Ihnen noch einen angenehmen Tag und gute Unterhaltung mit unserem Programm.
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1: Guten Abend, es ist kurz nach 18 Uhr.
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2: Mit Michael Mien. In Deutschland stehen die Chancen auf ein ganz besonderes Himmelsspektakel am Abend gut. Die Perseiden sind in der Nacht vielerorts gut zu beobachten. Zwischen 23 und 4 Uhr werden zahlreiche Sternschnuppen erwartet. Auch die Chancen für die Sonnenfinsternis, die um 20.05 Uhr beginnt, sehen gut aus. Weltreporter Marian Grunden.
3: 20.10 Uhr dann Hannover mit 88%, 90% dann in Düsseldorf und 92% sogar um ca. 20.15 Uhr zwischen Frankfurt und Saarbrücken bis nach München.
2: Im nordrhein-westfälischen Düren sind rund 20 Personen an einer Massenschlägerei beteiligt gewesen. Dabei kamen auch Waffen zum Einsatz. Hintergrund könnte laut Polizei ein Streit zweier Großfamilien sein. Oliver Huth vom Bund Deutscher Kriminalbeamter auffällt.
4: Also das hätte hier locker dazu führen können, dass auch Unbeteiligte mit Leib und Leben gefährdet werden. Couragierte Bürger sind eingeschritten. Auch das verdient erstmal Respekt, weil das war wirklich lebensgefährlich, wenn man sich die Bewaffnung anguckt. Und ich glaube, man muss sich diesen Familienstrukturen jetzt mal mit langem Atem widmen. Das können wir nicht dulden, dass die ihre Streitigkeiten wegen was auch immer so auf offener Straße austragen und den Rechtsfrieden der Bevölkerung stören.
2: Nach Angaben der Polizei waren die Beteiligten mit Äxten, Hämmern, Stangen und Baseballschlägern aufeinander losgegangen. Der Flughafen von Catania auf Sizilien bleibt wegen des jüngsten Ausbruchs des Vulkans Ätna zunächst weiter geschlossen. Grund ist die Sperrung des Luftraums über dem Flughafen. Ursprünglich sollte die Sperre nur bis 11 Uhr gelten. Tausende Urlauber aus dem In- und Ausland sind von den Flugausfällen betroffen. Die Inflation in Deutschland ist im Juli auf 2,8% gestiegen. Hauptgrund sind deutlich höhere Energiepreise nach dem Auslaufen des Tankrabatts. Auch an den Tankstellen steigen die Preise weiter. Diesel kostet derzeit im Schnitt 2,20 Euro pro Liter, E10 rund 2,13 Euro. Am Mittwoch setzte sich der Preisanstieg weiter fort. Der Wasserstand des Rheins ist in Nordrhein-Westfalen weiter gesunken. In Köln wurden nach Angaben des Wasserstraßen- und Schifffahrtsamtes Rhein ein historischer Tiefstwert gemessen. Auch an den Pegeln in Düsseldorf, Emmerich und Duisburg-Ruhrort wird bis Freitagabend mit einem weiteren deutlichen Rückgang gerechnet. Die anhaltende Trockenheit erschwert damit zunehmend die Schifffahrt auf dem Rhein.
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5: Heute ist ja am Himmel so einiges los in der Redaktion Gisela Hoff. Heute wird es im Norden und Nordosten heiter, sonst meist sonnig und trocken. Die Temperaturen erreichen im Norden bis 26, sonst bis 35 Grad im Südwesten. In weiten Teilen herrscht also bestes Wetter, um die partielle Sonnenfinsternis anzusehen, die kurz nach 19 Uhr beginnt. Anschließend kann man dann bei gering bewölktem oder klarem Himmel nach Sternschnuppen Ausschau halten. Die Temperaturen sind mit 19 bis 8 Grad in der Nacht angenehm erfrischend. Morgen sind im Norden einige wenige Schleierwolken am Himmel, sonst ist es weiterhin sonnig. Die Temperaturen erreichen im Nordosten 27 und im Südwesten bis 37 Grad.
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6: Guten Abend und ein herzliches Hallo zum Jahrbuch, sagt Ihnen Tim Repan. Und wir gehen nochmal 20 Jahre in der Zeit zurück im Vergleich zu gestern. Da waren wir ja im Jahr 1987 und heute sind wir im Jahr 1967. Und nächstes Jahr runden dann diejenigen, die 1967 geboren sind. Aber daran wollen wir noch gar nicht denken. Ne? Erstmal die Songs, die uns hier erwarten bis 6:30. Neil Diamond und seine Version von I'm a Believer. Judy Collins mit Both Sides Now. Vanilla Fudge haben wir mit You Keep Me Hanging On. Das kennt man ja auch besser von den Supremes oder von Kim Wilde. Die Four Tops singen für uns. The Who ist auch dabei. Die Beatles natürlich. Arthur Conley hat gleich Sweet Soul Music. Und The Mighty Quinn singt Manfred Mann natürlich. Gute Unterhaltung mit unserem Jahrbuch.

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1: Ein Jahr und seine Hits, das ist das Motto dieser Sendung, das Jahrbuch, das Sie auf Radio Retrowelle immer Montag bis Mittwoch zwischen 18 und 19 Uhr hören können. Und wir verwöhnen Sie noch mit guter Musik aus dem Jahr 67 bis 19 Uhr. Von Shirley Bassey, der Big Spender, die Tremolos sind dabei, Even the Bad Times are Good, das kann sicherlich jeder von uns auch bestätigen irgendwo. Manuela, ein Schlager von ihr, Monsieur Dupont, Procol Harum haben wir, Status Quo, Chris Farlow mit Handbags and Glad Rags, Smokey Robinson mit seinen Miracles ist auch gleich dabei und das hier sind die Supremes mit Diana Ross an der Spitze und der Titel The Happening. Gute Unterhaltung hier bis 19 Uhr in unserem Jahrbuch.

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die großartige Shirley Bassey und ihr Big Spender. Das war's auch schon mit unserem heutigen Jahrbuch 1967. Wir schlagen es zu und wir schlagen auch alle Jahrbücher zu für diese Woche. Am Montag gibt es dann das nächste Jahrbuch. Mit welchem Jahr? Lassen Sie sich einfach mal überraschen. Und gleich bis 19 Uhr, bis zu den Nachrichten hin, habe ich noch Musik von Cream für Sie und Sunshine of Your Love. Ich wünsche Ihnen einen schönen Mittwochabend gleich mit unserer Timeless Music von 19 bis 21 Uhr. Und bis bald mal wieder hier auf der Retrowelle. Tschüss, machen Sie es gut.

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1: Es ist kurz nach 19 Uhr.
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2: Mit Michael Mien. In Deutschland stehen die Chancen auf ein ganz besonderes Himmelsspektakel am Abend gut. Die Perseiden sind in der Nacht vielerorts gut zu beobachten. Zwischen 23 und 4 Uhr werden zahlreiche Sternschnuppen erwartet. Auch die Chancen für die Sonnenfinsternis, die um 20.05 Uhr beginnt, sehen gut aus. Weltreporter Marian Grunden.
3: 20.10 Uhr dann Hannover mit 88%, 90% dann in Düsseldorf und 92% sogar um ca. 20.15 Uhr zwischen Frankfurt und Saarbrücken bis nach München.
2: Im nordrhein-westfälischen Düren sind rund 20 Personen an einer Massenschlägerei beteiligt gewesen. Dabei kamen auch Waffen zum Einsatz. Hintergrund könnte laut Polizei ein Streit zweier Großfamilien sein. Oliver Huth vom Bund Deutscher Kriminalbeamter auffällt.
4: Also das hätte hier locker dazu führen können, dass auch Unbeteiligte mit Leib und Leben gefährdet werden. Couragierte Bürger sind eingeschritten. Auch das verdient erstmal Respekt, weil das war wirklich lebensgefährlich, wenn man sich die Bewaffnung anguckt. Und ich glaube, man muss sich diesen Familienstrukturen jetzt mal mit langem Atem widmen. Das können wir nicht dulden, dass die ihre Streitigkeiten wegen was auch immer so auf offener Straße austragen und den Rechtsfrieden der Bevölkerung stören.
2: Nach Angaben der Polizei waren die Beteiligten mit Äxten, Hämmern, Stangen und Baseballschlägern aufeinander losgegangen. Der Flughafen von Catania auf Sizilien bleibt wegen des jüngsten Ausbruchs des Vulkans Ätna zunächst weiter geschlossen. Grund ist die Sperrung des Luftraums über dem Flughafen. Ursprünglich sollte die Sperre nur bis 11 Uhr gelten. Tausende Urlauber aus dem In- und Ausland sind von den Flugausfällen betroffen. Die Inflation in Deutschland ist im Juli auf 2,8% gestiegen. Hauptgrund sind deutlich höhere Energiepreise nach dem Auslaufen des Tankrabatts. Auch an den Tankstellen steigen die Preise weiter. Diesel kostet derzeit im Schnitt 2,20 Euro pro Liter, E10 rund 2,13 Euro. Am Mittwoch setzte sich der Preisanstieg weiter fort. Der Wasserstand des Rheins ist in Nordrhein-Westfalen weiter gesunken. In Köln wurden nach Angaben des Wasserstraßen- und Schifffahrtsamtes Rhein ein historischer Tiefstwert gemessen. Auch an den Pegeln in Düsseldorf, Emmerich und Duisburg-Ruhrort wird bis Freitagabend mit einem weiteren deutlichen Rückgang gerechnet. Die anhaltende Trockenheit erschwert damit zunehmend die Schifffahrt auf dem Rhein.
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5: Heute ist ja am Himmel so einiges los in der Redaktion Gisela Hoff. Heute wird es im Norden und Nordosten heiter, sonst meist sonnig und trocken. Die Temperaturen erreichen im Norden bis 26, sonst bis 35 Grad im Südwesten. In weiten Teilen herrscht also bestes Wetter, um die partielle Sonnenfinsternis anzusehen, die kurz nach 19 Uhr beginnt. Anschließend kann man dann bei gering bewölktem oder klarem Himmel nach Sternschnuppen Ausschau halten. Die Temperaturen sind mit 19 bis 8 Grad in der Nacht angenehm erfrischend. Morgen sind im Norden einige wenige Schleierwolken am Himmel, sonst ist es weiterhin sonnig. Die Temperaturen erreichen im Nordosten 27 und im Südwesten bis 37 Grad.

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1: Wir geben Ihnen die Zeit. Es ist kurz nach 20 Uhr.
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2: Der Blick auf die wichtigsten Meldungen des Tages. Im Studio ist Michael Miem. Ein US-Gericht hat die geplante Verschärfung der Briefwahlregeln durch Präsident Trump vorerst für das gesamte Land gestoppt. Eine Richterin in Boston weitete ein bisher auf 23 Bundesstaaten begrenztes Verbot auf alle 50 Bundesstaaten aus. Trumps Regierung will die Änderungen noch vor den Kongresswahlen im November umsetzen und begründet sie mit dem Kampf gegen Wahlbetrug. Die Feuerwehr hat den Waldbrand bei Plauen inzwischen weitgehend eingedämmt. Nach Angaben der Stadt sind rund 7 Hektar im Gebiet schwarzes Holz betroffen. Die Löscharbeiten werden durch das unwegsame Gelände erschwert, da der Brandherd an einem Hang liegt und dichtes Unterholz den Zugang behindert. Im nordrhein-westfälischen Düren sind rund 20 Personen an einer Massenschlägerei beteiligt gewesen. Dabei kamen auch Waffen zum Einsatz. Hintergrund könnte laut Polizei ein Streit zweier Großfamilien sein. Oliver Huth vom Bund Deutscher Kriminalbeamter auffällt.
3: Also das hätte hier locker dazu führen können, dass auch Unbeteiligte mit Leib und Leben gefährdet werden. Couragierte Bürger sind eingeschritten. Auch das verdient erstmal Respekt, weil das war wirklich lebensgefährlich, wenn man sich die Bewaffnung anguckt. Und ich glaube, man muss sich diesen Familienstrukturen jetzt mal mit langem Atem widmen. Das können wir nicht dulden, dass die ihre Streitigkeiten wegen was auch immer so auf offener Straße austragen und den Rechtsfrieden der Bevölkerung gestören.
2: Nach Angaben der Polizei waren die Beteiligten mit Äxten, Hämmern, Stangen und Baseballschlägern aufeinander losgegangen. Die Inflation in Deutschland ist im Juli auf 2,8% gestiegen. Hauptgrund sind deutlich höhere Energiepreise nach dem Auslaufen des Tankrabatts. Auch an den Tankstellen steigen die Preise weiter. Diesel kostet derzeit im Schnitt 2,20 Euro pro Liter, E10 rund 2,13 Euro. Am Mittwoch setzte sich der Preisanstieg weiter fort. Der Wasserstand des Rheins ist in Nordrhein-Westfalen weiter gesunken. In Köln wurden nach Angaben des Wasserstraßen- und Schifffahrtsamtes Rhein ein historischer Tiefstwert gemessen. Auch an den Pegeln in Düsseldorf, Emmerich und Duisburg-Ruhrort wird bis Freitagabend mit einem weiteren deutlichen Rückgang gerechnet. Die anhaltende Trockenheit erschwert damit zunehmend die Schifffahrt auf dem Rhein.

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1: Und damit ist es kurz nach 21 Uhr.
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2: Der Blick auf die wichtigsten Meldungen des Tages. Im Studio ist Michael Miem. Ein US-Gericht hat die geplante Verschärfung der Briefwahlregeln durch Präsident Trump vorerst für das gesamte Land gestoppt. Eine Richterin in Boston weitete ein bisher auf 23 Bundesstaaten begrenztes Verbot auf alle 50 Bundesstaaten aus. Trumps Regierung will die Änderungen noch vor den Kongresswahlen im November umsetzen und begründet sie mit dem Kampf gegen Wahlbetrug. Die Feuerwehr hat den Waldbrand bei Plauen inzwischen weitgehend eingedämmt. Nach Angaben der Stadt sind rund 7 Hektar im Gebiet schwarzes Holz betroffen. Die Löscharbeiten werden durch das unwegsame Gelände erschwert, da der Brandherd an einem Hang liegt und dichtes Unterholz den Zugang behindert. Im nordrhein-westfälischen Düren sind rund 20 Personen an einer Massenschlägerei beteiligt gewesen. Dabei kamen auch Waffen zum Einsatz. Hintergrund könnte laut Polizei ein Streit zweier Großfamilien sein. Oliver Huth vom Bund Deutscher Kriminalbeamter auf Welt.
3: Also das hätte hier locker dazu führen können, dass auch Unbeteiligte mit Leib und Leben gefährdet werden. Couragierte Bürger sind eingeschritten auch. Das verdient erstmal Respekt, weil das war wirklich lebensgefährlich, wenn man sich die Bewaffnung anguckt. Und ich glaube, man muss sich diesen Familienstrukturen jetzt mal mit langem Atem widmen. Das können wir nicht dulden, dass die ihre Streitigkeiten wegen was auch immer so auf offener Straße austragen und den Rechtsfrieden der Bevölkerung stören.
2: Nach Angaben der Polizei waren die Beteiligten mit Äxten, Hämmern, Stangen und Baseballschlägern aufeinander losgegangen. Die Inflation in Deutschland ist im Juli auf 2,8% gestiegen. Hauptgrund sind deutlich höhere Energiepreise nach dem Auslaufen des Tankrabatts. Auch an den Tankstellen steigen die Preise weiter. Diesel kostet derzeit im Schnitt 2,20 Euro pro Liter, E10 rund 2,13 Euro. Am Mittwoch setzte sich der Preisanstieg weiter fort. Der Wasserstand des Rheins ist in Nordrhein-Westfalen weiter gesunken. In Köln wurden nach Angaben des Wasserstraßen- und Schifffahrtsamtes Rhein ein historischer Tiefstwert gemessen. Auch an den Pegeln in Düsseldorf, Emmerich und Duisburg-Ruhrort wird bis Freitagabend mit einem weiteren deutlichen Rückgang gerechnet. Die anhaltende Trockenheit erschwert damit zunehmend die Schifffahrt auf dem Rhein.

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1: Wir geben Ihnen die Zeit. Es ist kurz nach 22 Uhr.
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2: Der Blick auf die wichtigsten Meldungen des Tages. Im Studio ist Michael Miem. Ein US-Gericht hat die geplante Verschärfung der Briefwahlregeln durch Präsident Trump vorerst für das gesamte Land gestoppt. Eine Richterin in Boston weitete ein bisher auf 23 Bundesstaaten begrenztes Verbot auf alle 50 Bundesstaaten aus. Trumps Regierung will die Änderungen noch vor den Kongresswahlen im November umsetzen und begründet sie mit dem Kampf gegen Wahlbetrug. Die Feuerwehr hat den Waldbrand bei Plauen inzwischen weitgehend eingedämmt. Nach Angaben der Stadt sind rund 7 Hektar im Gebiet schwarzes Holz betroffen. Die Löscharbeiten werden durch das unwegsame Gelände erschwert, da der Brandherd an einem Hang liegt und dichtes Unterholz den Zugang behindert. Im nordrhein-westfälischen Düren sind rund 20 Personen an einer Massenschlägerei beteiligt gewesen. Dabei kamen auch Waffen zum Einsatz. Hintergrund könnte laut Polizei ein Streit zweier Großfamilien sein. Oliver Huth vom Bund Deutscher Kriminalbeamter auf Welt.
3: Also das hätte hier locker dazu führen können, dass auch Unbeteiligte mit Leib und Leben gefährdet werden. Couragierte Bürger sind eingeschritten. Auch das verdient erstmal Respekt, weil das war wirklich lebensgefährlich, wenn man sich die Bewaffnung anguckt. Und ich glaube, man muss sich diesen Familienstrukturen jetzt mal mit langem Atem widmen. Das können wir nicht dulden, dass die ihre Streitigkeiten wegen was auch immer so auf offener Straße austragen und den Rechtsfrieden der Bevölkerung stören.
2: Nach Angaben der Polizei waren die Beteiligten mit Äxten, Hämmern, Stangen und Baseballschlägern aufeinander losgegangen. Die Inflation in Deutschland ist im Juli auf 2,8% gestiegen. Hauptgrund sind deutlich höhere Energiepreise nach dem Auslaufen des Tankrabatts. Auch an den Tankstellen steigen die Preise weiter. Diesel kostet derzeit im Schnitt 2,20 Euro pro Liter, E10 rund 2,13 Euro. Am Mittwoch setzte sich der Preisanstieg weiter fort. Der Wasserstand des Rheins ist in Nordrhein-Westfalen weiter gesunken. In Köln wurden nach Angaben des Wasserstraßen- und Schifffahrtsamtes Rhein ein historischer Tiefstwert gemessen. Auch an den Pegeln in Düsseldorf, Emmerich und Duisburg-Ruhrort wird bis Freitagabend mit einem weiteren deutlichen Rückgang gerechnet. Die anhaltende Trockenheit erschwert damit zunehmend die Schifffahrt auf dem Rhein.

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